0: All stations for
1: Japan. All stations for Japan. Japan UPNH 29957. Tokyo Approach Japan 712. Leaving Kaido 2986. Descending Kaido 240. With hotel.
2: Japan 712 Tokyo Approach, runway 16 です。Cleared by your routers, Golf Arrival, Narita New Queen H 29957。
1: 29957, runway 16です。OBA, Lotus Golf Arrival, Japan 712。
2: Japan 712, Listener Maintain Flight Bill 150, Cross Mammoth After Below Flight Bill 240。
1: Listener Maintain Flight Bill 150, Cross Mammoth After Below Flight Bill 240, Japan 712。
2: Japan 750, Turn Left Heading 020。
3: Descending
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0: オレンジライナー334、クロスコペン、アット1000、オレンジライナー334。
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3: ーの
0: メインゲーム、サルボ、300、オレンジライナー334、コンタクト東京レーダー、120、デシマル2、オレンジライナー334です。
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2: 1476、
5: リサラメンケン、ワンマサーサー。
2: ジャパン7-0、リルスピード2-3-0の。2-3-0の、ジャパン7-0。ジャパン7-0、リルスピード2-3-0の。
4: リルスピード2-3-0の、ジャパン7-0の状態。

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1: 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Cleared via Rutas Golf Arrival.
0: Confirm Rutas Golf Arrival, sir.
1: Vista Romeo Foxtrot, Alpha.
0: Roger. Cleared for IRS Zulu 16 left via Rutas Golf Arrival. 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
1: IRS Zulu, number
2: 160.
0: Expect IRS Zulu, 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Vista
1: Papa Romeo Foxtrot, correction, maintain flight level 240.
0: Say 240, Vista Papa Charlie Alpha Foxtrot.
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0: Yes, sir,
3: 1000.
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1: D-Star-Nomain-10-1-1000, D-Star-Z-603.
0: Singapore 12, turn left-ring 340.
2: Left-ring 340, Singapore 12.